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1: Hallo ihr Lieben, ich bin's mal wieder, die Conny. Ja, ich hätte gerne aus den 80ern ein schönes Lied von Udo Lindenberg, bin da völlig flexibel. Hauptsache Udo, wäre schön, wenn ihr eins von ihm spielt. Ich mag alle. Okay, bis dahin wünsche ich ein schönes Wochenende, einen schönen 1. Mai. Liebe Grüße von Conny aus Beckfelde.
2: Ja, jetzt sind wir gleich zweimal da. Was meinst du?
3: Ja, freilich. Also, ja. Was würdest du spielen? Das sagst du.
2: Ja, ich sind wir jetzt beide. Ja, dann machen wir ganz einfach einen ganz lockeren, coolen Song. Ja.
3: Okay.
2: Da hat man ja heute schon das Thema Schwimmhilfe.
3: Nee,
2: gegen die Strömung.
3: Gegen die Strömung, also geil. Ja. Ja, absolut.

Der Christian Wieselt und der Hardy mit Bläsersatz mit der Sendung ohne Namen beim besten Sender der Welt, Hitradio RTL. Die Tankstelle der guten Laune, könnte man fast sagen. Und ja, der nächste Wunsch, das ist auch so eine Sache, die ist wichtig und die muss unbedingt stattfinden, wenn wir das Thema haben.

0: Das ist heute die etwas andere Sendung bei Hitradio RTL. Nämlich in dem Fall nicht allein für alle, die etwas später eingeschaltet haben und sind hier ein paar Fragen gekommen. Der Hardy ist bei mir, im Osten geboren. Das müsste eigentlich jedem ein Begriff sein, weil auf dieses Video gibt's, ach was sag ich, Millionen von Klicks.
1: Millionen von Klicks und ich bin verdammt stolz drauf.
0: Das ist jetzt schon, übrigens, ich will dich jetzt ein bisschen zurückholen auf dem Planeten, aber es ist nicht mehr lange, dass das 10 Jahre her ist, okay?
1: Das stimmt, Menschenskind.
0: 2019.
1: Oh, war ja.
0: Ja.
1: Das ist ja fast ein Evergreen dann.
0: Bist du eigentlich, wie alt bist du?
1: Ich bin im letzten Jahr in den Club der alten Säcke aufgenommen worden.
0: Nee,
1: oder? Ja. Was soll ich sagen?
0: Aber wenn dort Sex mit einer Rolle spielt, in der Zahl ist doch alles gut,
1: oder? Dann ist alles geritzt.
0: Bei mir ist es nur eine 50.

0: Ja, da sind wir durch mit dem ganzen Mai-Thema, oder? Fassen wir es nochmal an? Nee, das war Hypnotic Tango, Mai-Mein. 1. Mai mit der Mai-Nelke. So, die zwei Verrückten, die jetzt im Studio immer noch da sind und es eine halbe Stunde noch tun werden, freuen sich, dass ihr so zahlreiche drin wart in der WhatsApp-Plattform, aber bitte nehmt's uns nicht übel oder nehmt's mir nicht übel. Ich krieg das heute wirklich nicht ansatzweise bewältigt. Das ist irre, was hier reinkommt an Musikwünschen, Grüßen und ganz lieben Nachrichten, Fotos, wo auch immer ihr jetzt gerade das Mai-Wochenende feiert. Also ganz großes Dankeschön, dass ihr so zahlreich und so intensiv an dem ganzen Thema dieser Sendung teilnehmt.
1: Und da muss ich mal eine Lanze für den Christian brechen, weil jetzt hast du mal einen Zeugen. Ich meine, du kannst das alles gar nicht abarbeiten. Das geht gar nicht. Und ich bin ja Zeuge geworden heute hier von, das ist schon Arbeit für mich.
0: Das wird eine neue Sekte.
1: Wahnsinn.
0: Das wird eine neue Sekte. Ja. Gründe mal. Fang mal an, die Zeugen Biesels.
1: Die Zeugen Biesels. Also tatsächlich, also ganz großes Kino. Was hier abläuft eigentlich. Wow.
0: So, mein Lieber, emotional gesehen, wir sind, haben das Album vorgestellt und haben heute große Musik gehört, Ost wie West, und haben von deinem Album natürlich auch Ost- und West-Titel vorgestellt. Welcher liegt dir am meisten am Herzen? Jetzt, für diesen Moment.
1: Jetzt, für diesen Moment, ja, sag ihr auch. Sag ihr auch, ist natürlich, warum? Weil Gerd Christian war eigentlich so der ausschlaggebende Punkt für dieses Album. Das war

0: man gar nicht. Ich habe ja damals mit den neuen Amiga-Legenden diesen Geburtstagssong aufgenommen und da hat Gerd Christian tatsächlich zu mir gesagt, Alter, du machst das großartig, weißt du was? Mach doch mal ein ganzes Album. Er meinte natürlich nur von Ostsongs, aber daraus ist jetzt das entstanden. Aber ihm zu Ehren habe ich als allererstes auch seinen Song angefasst und ich war dann heilfroh hinterher, dass er gesagt hat, Alter, das hast du geil gemacht.
1: Schön.
0: Und ich meine, ich habe ja schon so meinen Hardy-Style reingemacht.
1: Ne? Gerd Christian, für alle, die sich noch an das Gefühl erinnern können, einen Freund gehabt zu haben, zu dem man sagen konnte, ey, geh du mal hin, sag dir das mal, ich trau mich nie.
0: Nu?
1: Dann sag ihr auch, ich liebe dich immer noch.
0: Ja.
1: Habe ich es jetzt kaputt gemacht? Nee, oder? Ist immer noch ein schöner, romantischer, genialer Titel.
0: Absolut.

0: gleich die Abmoderation selber machen.
1: Ja, wunderbar. Also das war Sag ihr auch von Gerd Christian, aber jetzt auch von Hardy aus dem Kult-Hit-Album Für immer schön. Und ab heute, das hat heute Geburtstag übrigens, das Album, gibt es überall auf Spotify und als CD und als Box. Egal. Also holt es euch, mit Liebe zusammengestellt, Hits aus den großen Zeiten Ost und West.
0: Genau, und die zwei, die im Studio heute für sich hinarbeiten, zum Tag der Arbeit, fragen sich jetzt gerade...

0: Und in diesem Moment haben wir uns in den Gang gemacht, weil wir brauchen für das, was wir jetzt vorhaben, etwas mehr Platz. Du darfst ankündigen.
1: ACDC. Hol die Luftgitarre raus.

0: Sonst kann die Reinigungskraft aber schön arbeiten.
1: Junge, alles kaputt gehauen.
2: Ja, auf jeden Fall.
1: Wahnsinn. Ja, hast du deine Haare noch?
2: Nee. Wo sind deine?
0: Weg, schon lange. Das Problem ist, so wie die oben ausfallen, wurzeln die wieder an auf dem Rücken.
2: Ja.
0: Reden wir nicht drüber. Komm, jede Stunde. Karate hat man noch nicht heute.
2: Schön.
0: Muss unbedingt

0: Was für ein geiles Stück Musik, immer noch.
1: Ja, da kannst du auch nicht früher runterdrehen irgendwie, ne? Das musst du bis zum letzten tun. Ne?
0: Herbert Reilich.
1: Ja.
0: Ja, Freunde. Und deswegen möchten wir an dieser Stelle sagen, wenn es euch genauso ein Vergnügen war wie uns, dann solltet ihr jetzt glücklich, vielleicht noch nicht ins Bett gehen, aber das nächste Getränk fassen. Es darf auch gern ein Wasser sein. Da feigst du.
1: Freilich.
0: So, Lieben, wir sagen so langsam Tschüss und winke, winke. Es war uns eine große Freude und wie gesagt, hoffentlich war die Freude auch auf eurer Seite. Es war heute mal eine ganz andere Sendung ohne Namen. Das war schon fast ein bisschen Mischung aus Podcast mit Musik. Ich hoffe, dass wir uns nicht zu sehr verquatscht haben, aber manchmal ist das eben so. Am Wochenende läuft bei Hitradio RTL die Uhr etwas anders und es wird ein kleines bisschen auch anders und heimeliger.
1: Ja, und es hat doch so viel Spaß gemacht. Uns jedenfalls.
0: Genau. Und deswegen können wir nur eines zusammenfassen.
2: Ohne Namen heute mal ganz ohne Alkohol. Vorschlag?
3: Ja, da können wir aufhören. Da können wir es lassen.

0: lassen. Also Leute, ich habe Bock, was anzupacken. Ich habe Bock, die Welt zu verbessern. Aber es muss auch, irgendwann muss auch mitmachen. Ansonsten können wir es lassen.
1: Ja, jetzt reg dich doch nicht so auf. Wir haben doch noch einen Musikwunsch.
2: Hallo ihr Lieben, hier sind wieder mal die Ines und der Jens. Heute verbringen wir den Abend im Garten mit eurer super tollen Musik im Hintergrund. Und wir finden, richtig gut wäre doch noch von Silly der letzte Kunde. Das passt einfach so wunderbar zum Inhalt eurer Sendung und zum Tag heute. Wir wünschen euch alles Gute, kommt gut durch den Mai. Ciao, ciao.
1: Es ist mir gerade noch eingefallen, Tamara Danz hat man heute gar nicht richtig drin. Also man könnte wahrscheinlich noch stundenlang Sendung machen.
3: Absolut,
1: über das Thema deutsche Musik.
3: Mm, absolut, absolut. Aber ja, wo fängt man an? Wo
1: wir trinken erstmal eins. Prost.

0: je. So, was nehmen wir mit aus dieser Sendung? Es gibt eine neue Sekte, die Zeugen Wiesels.
1: Ja. Haben die sich schon gemeldet?
0: Ja, ja. Die verteilen jetzt die Frösi an der Tür.
1: Geil.
0: Und die FF dabei. Was gab es noch für Zeitung? Fällt dir noch was ein?
1: Ach du.
0: Der Mosaik.
1: Mosaik, na, das war Kult, genau, oder?
0: Das richtig war Kult. Und wir sagen an dieser Stelle, Hardy und meine Wenigkeit.

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1: Jawohl,
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1: Und der Hardy.
0: Macht's gut.

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1: Ich bin Hendrik Daum.

0: Die Gewerkschaften haben zum Tag der Arbeit harten Widerstand gegen mögliche Einschnitte bei Rente, Gesundheitsversorgung und Sozialleistungen angekündigt. Wenn man uns angreift, dann wehren wir uns, sagte DGB-Chefin Fahimi bei der zentralen Maikundgebung in Nürnberg. David Riemer berichtet.
1: Fahimi rief dazu auf, kampfbereit zu bleiben und warnte vor Rentenkürzungen. Das provoziere einen gesellschaftlichen Großkonflikt, sagte sie. Auch Einsparungen bei der Krankenversicherung lehnen die Gewerkschaften ab. SPD-Chef Klingbeil sagte, seine Partei bleibe die Stimme der Arbeitnehmer und warnte davor, Beschäftigte als faul darzustellen.
0: Der Zollstreit zwischen den USA und der Europäischen Union geht in die nächste Runde. US-Präsident Trump hat jetzt höhere Zölle auf Autos und Lastwagen aus der EU angekündigt. Trump begründete den Schritt damit, dass die Europäische Union ein vereinbartes Handelsabkommen nicht einhalte. Deshalb werde der Zollsatz ab kommender Woche auf 25% angehoben. Das schrieb der US-Präsident auf seiner Plattform Truth Social. In Sachsen hat es heute in 18 Städten Kundgebungen der Gewerkschaften zum 1. Mai gegeben. Laut DGB Sachsen kamen bis 14 Uhr rund 26.000 Besucher zu den Veranstaltungen, rund 3.000 mehr als letztes Jahr. Der Tag der Arbeit habe unter der Überschrift "Erst unsere Jobs, dann eure Profite" gestanden. Die sächsische DGB-Chefin Daniela Kolbe kommentierte, die Beschäftigten hätten heute ein kraftvolles Signal für sichere Jobs und gegen sozialen Kahlschlag gesendet. Tennisprofi Alexander Zverev hat es beim Masters-Turnier in Madrid ins Finale geschafft. Deutschlands Nummer 1 gewann im Halbfinale souverän in 2 Sätzen gegen den Belgier Alexander Bloks. Im Endspiel trifft Zverev am Sonntag auf den Weltranglisten-Ersten Jannik Sinner.
2: Das Sachsenwetter.
3: In der Nacht Tiefstemperaturen zwischen 9 und 2 Grad. Es ist auch Bodenfrost möglich. Morgen viel Sonnenschein bis 26 Grad. Übermorgen freundlich, örtlich windig bis 28 Grad.

0: Das Sachsenwetter.
1: In der Nacht Tiefsttemperaturen zwischen 9 und 2 Grad. Es ist auch Bodenfrost möglich. Morgen viel Sonnenschein bis 26 Grad. Übermorgen freundlich, örtlich windig bis 28 Grad.
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1: Ich bin Hendrik Daum. Der Zollstreit zwischen den USA und der EU geht in die nächste Runde. US-Präsident Trump will jetzt Zölle auf Autos und Lastwagen, die aus der EU in die USA eingeführt werden, ab nächster Woche auf 25% erhöhen. Auf seiner Plattform Truth Social begründete Trump das mit dem Vorwurf, die EU halte sich nicht an das vereinbarte Handelsabkommen. Aus Washington berichtet Franziska Spieker.
2: Für Autos, leichte Lastwagen und Autoteile, die aus der Europäischen Union in die USA gelangen, gilt aktuell ein Zollsatz von 15%. Doch Trump will das nun ändern. Bernd Lange, der Vorsitzende des Handelsausschusses im Europaparlament, findet das inakzeptabel. Die USA und die EU haben sich im vergangenen Sommer auf ein Handelsabkommen geeinigt. Vollständig umgesetzt ist der Deal aber noch nicht.
1: Die Gewerkschaften kündigen harten Widerstand gegen die geplanten Sozialkürzungen an. DGB-Chefin Fahimi hat bei der zentralen Mai-Demo in Nürnberg gesagt, wer das Rentenniveau angreift, der provoziert einen gesellschaftlichen Großkonflikt. Die Gewerkschaften lehnen auch die Einsparungen in der Krankenversicherung ab, die das Kabinett am Mittwoch beschlossen hat. Stattdessen fordert Fahimi höhere Steuern für Wohlhabende. In Sachsen hat es heute in 18 Städten Kundgebungen der Gewerkschaften zum 1. Mai gegeben. Laut DGB Sachsen kamen bis 14 Uhr rund 26.000 Besucher zu den Veranstaltungen, rund 3.000 mehr als letztes Jahr. Der Tag der Arbeit habe unter der Überschrift "Erst unsere Jobs, dann eure Profite" gestanden. Die sächsische DGB-Chefin Daniela Kolbe kommentierte, die Beschäftigten hätten heute ein kraftvolles Signal für sichere Jobs und gegen sozialen Kahlschlag gesendet. Die Basketballer des FC Bayern München haben das Spitzenspiel gegen Alba Berlin zu Hause mit 85-79 gewonnen und sichern sich damit den ersten Platz nach der Hauptrunde. Der Titelverteidiger hat jetzt in jeder Playoff-Serie den Heimvorteil auf seiner Seite.
0: Das Sachsenwetter.
3: Tiefstemperaturen zwischen 9 und 2 Grad. Heute im Laufe des Tages viel Sonnenschein bis 26 Grad. Morgen freundlich, örtlich windig bis 28 Grad. Und jetzt

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1: Ich bin Hendrik Daum. Die USA machen ernst und kündigen jetzt den Abzug von 5000 Soldaten aus Deutschland an. US-Verteidigungsminister Hexas hat nach Angaben seines Ministeriums angeordnet, dass der Abzug innerhalb der nächsten 6 bis 12 Monate abgeschlossen sein soll. Diese Entscheidung folge einer gründlichen Überprüfung der US-Truppenpräsenz in Europa, heißt es. Trump hatte jüngst ja bereits angekündigt, einen entsprechenden Schritt zu prüfen. Zuvor hatte Trump deutliche Kritik an Bundeskanzler Merz geübt, weil dieser sich kritisch über die US-Offensive gegen den Iran geäußert hatte. Derzeit sind rund 39.000 US-Soldaten in Deutschland stationiert. Die Gewerkschaften kündigen harten Widerstand gegen die geplanten Sozialkürzungen an. DGB-Chefin Fahimi hat bei der zentralen Mai-Demo in Nürnberg gesagt, wer das Rentenniveau angreift, der provoziert einen gesellschaftlichen Großkonflikt. Die Gewerkschaften lehnen auch die Einsparungen in der Krankenversicherung ab, die das Kabinett am Mittwoch beschlossen hat. Stattdessen fordert Fahimi höhere Steuern für Wohlhabende. Für junge Leute, die sich beruflich orientieren wollen, startet ab Juni wieder das Projekt Sachsensommer. Das freiwillige Praktikumsprogramm richtet sich an 16- bis 25-Jährige. Das teilte das Sozialministerium in Dresden mit. Der Einsatzzeitraum liegt zwischen 3 Wochen und 3 Monaten, zum Beispiel in Kultureinrichtungen, Kindertagesstätten oder Sportvereinen. Es gibt bis zu 300 Euro Taschengeld. Bewerbungen sind ab sofort möglich. Tennisprofi Alexander Zverev hat es beim Masters-Turnier in Madrid ins Finale geschafft. Deutschlands Nummer 1 gewann im Halbfinale souverän in 2 Sätzen gegen den Belgier Alexander Bloks. Im Endspiel trifft Zverev am Sonntag auf den Weltranglisten-Ersten Jannik Sinner.
2: Das Sachsenwetter.
3: Tiefstemperaturen zwischen 9 und 2 Grad. Heute im Laufe des Tages viel Sonnenschein bis 26 Grad. Morgen freundlich, örtlich windig bis 28 Grad.
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